0: sehr schlecht, Herr Hauptmann.
1: Fliehend, ich fliehe schon, so ist das geschehen, des draußen.

besitz einmal einer seinesgleichen auf die moralische Art in die Welt. Man hat auch sein Fleisch und Blut. Ja, wenn ich ein Herr wär und hätt einen Hut und eine Uhr und ein Augenglas und könnt Fuhren in Rieden, ich wollte schon tun.

ganzen Jahr? Und wenn, was geht Sie's an? Tragen Sie Ihre Augen zum Juden und lassen Sie sie putzen. Vielleicht glänzen Sie auch noch, dass man sie von zwei Knöpfen verkaufen könnte. Aber Sie, Frau Jungfer, ich bin eure honette Person.

0: Was er lieb ist, was sagt ein Mann ein Wort? Ei, ei, ei!
1: Was denn, Herr Doktor?
0: Ich hab's gesehen, was sagt, dass er wieder gepisst hat. Ach, dass Rasser gepisst hat. Gepisst wie ein Hund. Geb ich ihn dafür alle Tage 3 Groschen.

0: Schlecht, sehr schlecht.
1: Aber Herr Doktor, wenn eine die Natur kommt.
0: Die Natur kommt. Aberglaube, abscheulicher Aberglaube. Hab ich nicht nachgewiesen, dass die Blase im Willen unterworfen ist. Die Natur, oh check, der Mensch ist frei. In dem Menschen verklärt sich die Individualität zur Freiheit. Bissen müssen. Hat er schon seine Bohnen gegessen? Gott sei nicht als Bohnen, nicht als Hülsenfrüchte, merkt er sich. Die nächste Woche fangen wir dann mit Schöpfenfleisch an. Es gibt eine Revolution in der Wissenschaft.

Er hat wieder gepinkelt. Nein, ich ärgere mich nicht. Ärgern ist ungesund, ist unwissenschaftlich. Ich bin ganz ruhig. Mein Puls hat seine gewöhnlichen 60 behüt.

0: Aber, aber, wat zeg? Er hätte doch mich pissen sollen.
1: Sehen Sie, Herr Doktor, manchmal hat man so einen Charakter, so eine Struktur.

nicht zwei der Spezies. Sehr schön ausgebildet. Und Zecken, ihr kriegt noch mehr zu lang.

was muss er tun? Dann schöpfe vielleicht Essen, nicht wüsten, seine Hauptmann regieren.

0: Basta!
1: Nix!
0: Unter deinen Fingern glänzt!
1: Oh, nein, hab's gefunden!
0: Ich hab sowas noch nicht gefunden.

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0: Sorgnagel.
1: Nur nicht so langsam, geehrter Herr Exerzisengel.
0: Nehmen Sie sich Zeit.
1: Passiert.
0: Laufen Sie nicht so. Uff, laufen Sie nicht. Ein guter Mensch geht nicht so schnell. Ein guter
1: Was
0: Mensch.
1: Was ist passiert?
0: Ein guter. Sie hätten sich ja hinter dem Tod gedreht.
1: Ist kein

ein Menschenleben rette. Frau liegt 4 Wochen tot, ganze Operie. Habe ich schon 20 solcher Patienten gehabt, in 4 Wochen.

Hauptmann. Sie können eine Apoplexia Szenerie kriegen. Sie können sie aber vielleicht nur auf der einen Seite gekommen. Ja, sie können auch auf der einen Seite gelähmt.

Gottes! Ja, das sind so ungefähr ihre Aussichten auf die nächsten vier Wochen. Übrigens kann ich Sie versichern, dass die einen von den

lang noch ein letztes Haar. Ja, richtig. Die langen Bärte, was wollte ich doch sagen? Die langen Bärte, ein langer Bart unter den Kinn.

0: Kreideweiß.
1: Herr Hauptmann, ich bin ein armer Teufel, hab sonst nichts auf dieser Welt. Herr Hauptmann, wenn Sie Spaß machen.
0: Was? Ich, das ist er.
1: Herr Hauptmann,
0: Spaß.
1: Ihnen ist manchem Hölleneis.
2: Puls,
1: Hölle,
0: Trotz, Kalt, dagegen ist es ein Geschießen.
1: Herr Hauptmann,
0: ich mein's gut.

ist ein Phänomen, diese Wurzeck. Mir wird ganz schwindlig vor der Menschen und wie verzweifelt.

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0: so, ich meint, es wird später sein, die Zeit wird heilen.
1: Was sitzt
0: bei der Tür? Ich sitz gut da.

Ringsnitzer. Jedoch, wenn ein Wanderer, der gelegt steht an dem Strom der Zeit, aber sich die göttliche Weisheit vergegenwärtigt und

der Landmann, der Fassbinder, der Schneider, der Arzt, leben sollen, den Gott den Menschen nicht geschaffen hätte. Von was hätte der Schneider leben sollen, wenn nicht den Menschen die Empfindung oder Schamhaftigkeit eingepflanzt hätte? Von was der Soldat dann wird, wenn eh nicht mit dem Bedürfnis des Todes schießt? Und sterben.

Landes. Ich kann nicht schlafen. 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Und nichts aus der Welt heraus. Hörst du nix anderes, wie das geigt und spricht? Zwischen blitzt es immer vor den Augen wie ein Mensch.

0: was weinst, wie lang es noch dauern wird.
1: Ich muss fort.
0: Fürchst dich, Marie, und bist doch fromm und gut und treu.

besser. Wohl ist das Messer. Ich hab's da gelassen. Der, noch mehr. Mir glaubt's. Da regt sich was.

ausplaudern. Das Messer, es liegt zu weit vorn. Sie finden's beim Baden oder wenn Sie nach Muscheln tauchen. Ich find's nicht, aber ich muss mich waschen.

0: Gott. Jesus, das war ein Tun.
1: Ja, Gott.
0: Es ist das Wasser im Teich. Das Wasser ruft. Es ist schon lange niemand ertrunken. Kommen Sie, Doktor!